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1: Eher wie Rekordbox. Rekordbox ist eine DJ-Software von Pioneer DJ, die vor allem zur Vorbereitung und Organisation von Musikbibliotheken genutzt wird. DJs können damit ihre Tracks analysieren, Cue-Punkte setzen und Playlists erstellen. 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
2: Jetzt auf 106.8 Pure FM Matt Morton Michael mit Time Zone Chaser. Der Track verbindet warme House Grooves mit verspielten Melodien und einer treibenden, leicht hypnotischen Atmosphäre. Typisch für den kreativen Berliner Sound zwischen Club und Open Air. 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
1: Im Studio Matthias, hallo.
2: Die Kiesgrube ist seit über 30 Jahren eine feste Größe der elektronischen Musikszene in NRW. Nach dem Kiesi-Opening Anfang Mai mit Acts wie Peggy Gou sorgt ein Vorfall für Diskussion. Auslöser ist ein TikTok-Video mit Diskriminierungsvorwürfen. Die Veranstalter betonen ihre Werte wie Vielfalt und Offenheit und weisen Diskriminierung zurück. Der Fall wird intern geprüft, es gibt unterschiedliche Darstellungen. Mit der betroffenen Person steht man im Austausch. Tickets wurden erstattet. Zudem kritisiert das Team die teils unsachliche Debatte in den sozialen Medien. Das Circle Festival erweitert sein Konzept und veranstaltet Mitte November erstmals eine Boutique-Ausgabe im mexikanischen San José de Cabo in Baja California. Gefeiert wird auf dem Gelände Crania zwischen Wüste und Pazifik mit zwei Open-Air-Bühnen direkt am Meer und Palmgarten. Das Format setzt auf ein intimes 12-Stunden-Erlebnis elektronischer Musik. Bekannt ist Circle für die außergewöhnlichen Locations, etwa das große Festival Ende Mai auf einem ehemaligen Militärflugplatz in Paris, bei dem auch internationale renommierte Acts wie Who Made Who auftreten. Das Wilde Möhre Festival in Brandenburg findet im August vorerst zum letzten Mal in seiner bisherigen Form statt. Nach 13 Jahren wollen die Veranstalter das Festival neu ausrichten und später mit verändertem Konzept zurückbringen. Konkrete Details gibt es noch nicht. Die kommende Ausgabe soll noch einmal mit den bekannten Floors und der gewohnten Struktur stattfinden. Für frühere Besucher gibt es aktuell zudem 50€ Rabatt auf ausgewählte Tickets.
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1: Im Studio Matthias Kajales. US-Präsident Donald Trump hat die iranische Antwort auf den US-Vorschlag zur Beendigung des Kriegs als völlig inakzeptabel zurückgewiesen. Teheran fordert ein Ende der Kämpfe, die Aufhebung der Sanktionen und Sicherheitsgarantien. Die USA hatten zuvor einen 14-Punkte-Plan für Friedensgespräche vorgelegt. Großbritanniens Premierminister Keir Starmer steht nach schweren Verlusten seiner Labour-Partei bei den Kommunalwahlen massiv unter Druck. Rund 40 Labour-Abgeordnete fordern inzwischen seinen Rücktritt. Heute will Starmer mit einer Grundsatzrede gegensteuern und vor allem mit einer stärkeren Annäherung an die EU verlorene Wähler zurückgewinnen. In der Partei wächst jedoch die Sorge vor einer offenen Führungskrise. Beobachter sprechen von einer entscheidenden Woche für den britischen Premier. Bayerns Ministerpräsident Markus Söder von der CSU fordert von der Bundesregierung mehr Einigkeit und konkrete Ergebnisse. Die hohen Umfragewerte der AfD seien ein Warnsignal. Die geplante Entlastungsprämie von 1.000 Euro hält Söder nach dem Nein des Bundesrats für erledigt. Stattdessen spricht er sich für eine große Einkommensteuerreform aus.
2: Ich glaube, die ist vom Tisch. Es war eine gut gemeinte Idee. Es hat sich dann aber in den Tagen danach gezeigt, dass sie in der Wirtschaft auf großen Widerstand gestoßen ist. Ich hatte eigentlich gedacht, dass es davor Absprachen gegeben hätte mit der Wirtschaft. Ob das vielleicht gut sein könnte, war offenkundig nicht der Fall. Also es gab großen Widerstand. An so einem Punkt muss man mal überlegen, macht es dann einen Sinn, etwas weiter zu verfolgen?

0: direkt gewählte hauptamtliche AfD-Bürgermeister in Brandenburg. Der Brandenburger Verfassungsschutz stuft die AfD als gesichert rechtsextremistisch ein.
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0: Heute ist es zunächst bedeckt, teils fällt Regen, die Höchstwerte erreichen um die 20 Grad. Abends bleibt die Wolkendecke geschlossen bei Temperaturen von 10 bis 13 Grad. Nachts ist es bewölkt, die Sterne sind nur vereinzelt zu sehen, die Werte gehen auf 6 Grad zurück. Auch morgen ist es den ganzen Tag vielfach wolkig, gebietsweise kann sich aber auch die Sonne durchsetzen bei Werten von 6 bis 15 Grad.

0: Zum 15-jährigen Bestehen von Steo Joko lädt das Berliner Label ab 22 Uhr in die Ritterbutzke. 15 Jahre voller Hingabe, Vision und stetiger Weiterentwicklung. Musikstile haben sich verändert, Szenen sind gekommen und gegangen, doch eines ist geblieben. Die Leidenschaft für Ethereal Techno und die enge Verbindung zur Community. An diesem Freitag kommt die Steo Joko-Familie zusammen, um dieses Jubiläum gemeinsam zu feiern. Mit dabei sind KünstlerInnen, die den charakteristischen Sound des Labels maßgeblich geprägt haben. Darunter Soul Button, Nick Devin, Empathy, René Deal und Babu. Die Nacht steht ganz im Zeichen von melodischem Haus und atmosphärischem Techno. Ein Wiedersehen, das den gemeinsamen Weg würdigt und die besondere Energie von Steo Joko erneut auf die Tanzfläche bringt. Verpasst nicht das Steo Joko Showcase diesen Freitag in der Ritterbutzke. 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
1: Heute ist es zunächst bedeckt, teils fällt Regen, die Höchstwerte erreichen um die 20 Grad. Abends bleibt die Wolkendecke geschlossen bei Temperaturen von 10 bis 13 Grad. Nachts ist es bewölkt, die Sterne sind nur vereinzelt zu sehen, die Werte gehen auf 6 Grad zurück. Auch morgen ist es den ganzen Tag vielfach wolkig, gebietsweise kann sich aber auch die Sonne durchsetzen bei Werten von 6 bis 15 Grad.

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1: Im Studio Matthias Kajales. US-Präsident Donald Trump hat die iranische Antwort auf den US-Vorschlag zur Beendigung des Kriegs als völlig inakzeptabel zurückgewiesen. Teheran fordert ein Ende der Kämpfe, die Aufhebung der Sanktionen und Sicherheitsgarantien. Die USA hatten zuvor einen 14-Punkte-Plan für Friedensgespräche vorgelegt. Großbritanniens Premierminister Keir Starmer steht nach schweren Verlusten seiner Labour-Partei bei den Kommunalwahlen massiv unter Druck. Rund 40 Labour-Abgeordnete fordern inzwischen seinen Rücktritt. Heute will Starmer mit einer Grundsatzrede gegensteuern und vor allem mit einer stärkeren Annäherung an die EU verlorene Wähler zurückgewinnen. In der Partei wächst jedoch die Sorge vor einer offenen Führungskrise. Beobachter sprechen von einer entscheidenden Woche für den britischen Premier. Bayerns Ministerpräsident Markus Söder von der CSU fordert von der Bundesregierung mehr Einigkeit und konkrete Ergebnisse. Die hohen Umfragewerte der AfD seien ein Warnsignal. Die geplante Entlastungsprämie von 1.000 Euro hält Söder nach dem Nein des Bundesrats für erledigt. Stattdessen spricht er sich für eine große Einkommensteuerreform aus.
2: Ich glaube, die ist vom Tisch. Es war eine gut gemeinte Idee. Es hat sich dann aber in den Tagen danach gezeigt, dass sie in der Wirtschaft auf großen Widerstand gestoßen ist. Ich hatte eigentlich gedacht, dass es davor Absprachen gegeben hätte mit der Wirtschaft. Ob das vielleicht gut sein könnte, war offenkundig nicht der Fall. Also es gab großen Widerstand. An so einem Punkt muss man mal überlegen, macht es dann einen Sinn, etwas weiter zu verfolgen, mit dem Kopf durch die Wand zu gehen? Ich rate davon ab. Mein Rat ist dringend davon abzulassen. Lieber zu überlegen, dass man was Sinnvolleres tut. Und zwar dieses vermeintliche, jetzt doch sehr viele Geld ist es gewesen, wäre dann in eine wirklich richtige und gute Einkommensteuerreform zu stecken. Davon haben alle mehr.
1: Auch Manuela Schwesig plädiert für Entlastungen, vor allem bei kleineren und mittleren Einkommen. Kritik an der Bundesregierung kommt außerdem von Cem Özdemir, der ein abgestimmtes Steuerkonzept vermisst. René Stadtgewitz von der AfD wird neuer Bürgermeister von Zedernick in Oberhavel. Bei der Wahl am Sonntag holte er 58,4% der Stimmen. Stadtgewitz ist damit der erste

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1: Diesmal live from Earth. Live from Earth, kurz LFE, wurde 2014 gegründet und agiert als Kollektiv-Label-Booking-Agentur und Videoproduktionsfirma. Gegründet von einem Team kreativer Köpfe, startete LFE mit Fokus auf Cloud-Rap, ist inzwischen aber auch stark in elektronischer Clubmusik und Mode aktiv. Musikalisch reicht das Spektrum von Hip-Hop-inspirierten Sounds bis hin zu elektronischen Club-Genres. Zu den zentralen KünstlerInnen und Projekten zählen sowohl die Gründer als auch regelmäßig engagierte internationale Acts. Veranstaltungen finden unter anderem im Berghain statt über das Sublabel LFE Club. Damit hat sich LFE als vielseitige Plattform etabliert, die Musikkultur und visuelle Ästhetik miteinander verbindet.
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2: Diesmal mit Island Hill. Island Hill ist ein internationales Trio, bestehend aus Albert, Barry und Dibby. Kennengelernt haben sich die drei während ihrer Zeit in Südkorea, wo sie begannen, ihre unterschiedlichen musikalischen Einflüsse zu verbinden. Von Indie und Blues bis hin zu elektronischer Clubmusik. Ihr Debütalbum Strangers in Paradise erschien auf dem Label Bedrock von John Dickweed und machte sie international bekannt. Es folgten Releases auf Labels wie Sanctuary, Flores und Syncopat. Unter anderem die EP Bitters and Bread, gemeinsam mit Affekt. Trotz räumlicher Distanz produzieren Island Hill weiterhin gemeinsam neue Musik. Melodisch, atmosphärisch und klar auf den Dancefloor ausgerichtet. Jetzt auf 106.8 PFM Island Hill Bitters and Bread im Augustin Giri Remix. Eine atmosphärisch dichte Neuinterpretation der Kollaboration mit Affekt auf Syncopat. Augustin Giri verleiht dem Track eine introspektive Tiefe, verbindet warme Vocals und organische Elemente mit tiefstrukturierten Rhythmen.
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1: Heute ist es zunächst bedeckt, Heinsfeld Regen, die Höchstwerte erreichen um die 20 Grad. Abends bleibt die Wolkendecke geschlossen bei Temperaturen von 10 bis 13 Grad. Nachts ist es bewölkt, die Sterne sind nur vereinzelt zu sehen, die Werte gehen auf 6 Grad zurück. Auch morgen ist es den ganzen Tag vielfach wolkig, gebietsweise kann sich aber auch die Sonne durchsetzen bei Werten von 6 bis 15 Grad.

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3: Pockets Rockets übernimmt dieses Wochenende den Kater. Resident Pauli Pocket lädt zu ihrem jährlichen Takeover und feiert gleichzeitig 18 Jahre DJ-Karriere. Dafür hat sie ein breites Line-Up zusammengestellt. Mit dabei sind unter anderem Gizmo, Sabura, Fulik, Confaba, Krawalle und Liebe, Mugli und viele mehr. Gespielt wird auf 4 Floors. Musikalisch reicht die Nacht von Techno und Indie-Dance über Dark Disco und Bounce bis hin zu Tech House. Verpasst nicht dieses Wochenende Pockets Rockets im Kater. PFM wünscht viel Spaß beim Tanzen. Am Freitag lädt das RSO zu Human. An den Decks stehen Panpot gemeinsam mit Anfisa Lithiago, ergänzt durch Christopher Lawrence und Grey Cosmo. Panpot gehören zu den etablierten Größen der internationalen Techno-Szene. Kennengelernt haben sich Tassilo und Thomas während ihres Studiums in Berlin, wo sie früh ihren gemeinsamen Fokus auf Techno entwickelten. Ihr Sound bewegt sich zwischen treibender Energie, düsteren Klangfarben und präzise ausgearbeiteten Grooves. Spätestens mit ihrem Album Panorama und Tracks wie Charlie gelang ihnen der internationale Durchbruch. Die Human-Nacht im RSO versteht sich dabei als bewusst reduzierte Club-Erfahrung. Weniger Ablenkung, mehr Intensität. Der Fokus liegt klar auf Musik, Atmosphäre und einer direkten Verbindung zwischen Artist und Crowd. Verpasst nicht diesen Freitag Human im RSO. QFM wünscht viel Spaß beim Tanzen. 800 Free Crystal Grooves übernimmt am Freitag die Panorama-Bar. Ab Mitternacht steht Cynthia House Label im Mittelpunkt mit einem Line-Up zwischen House, Minimal, Breakbeat und Garage. Mit dabei ist Carista, deren Sets klassische Soul-Einflüsse mit der rohen Energie von Detroit Techno verbinden. Samuel Deep bringt den Sound des Slap-Funk-Kollektivs mit Rollen, Bassläufen und trockener Percussion nach Berlin. Das Duo The Trip bewegt sich zwischen Breakbeat und Speed Garage, während Olive mit 90er Grooves, Minimal, Elektro und Downtempo für weitere Facetten sorgt. Verpasst nicht diesen Freitag 800 Free Crystal Grooves mit Cynthia in der Panorama Bar. PFM wünscht viel Spaß beim Tanzen.
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1: Im Studio Matthias Kajales. US-Präsident Donald Trump hat die iranische Antwort auf den US-Vorschlag zur Beendigung des Kriegs als völlig inakzeptabel zurückgewiesen. Teheran fordert ein Ende der Kämpfe, die Aufhebung der Sanktionen und Sicherheitsgarantien. Die USA hatten zuvor einen 14-Punkte-Plan für Friedensgespräche vorgelegt. Großbritanniens Premierminister Keir Starmer steht nach schweren Verlusten seiner Labour-Partei bei den Kommunalwahlen massiv unter Druck. Rund 40 Labour-Abgeordnete fordern inzwischen seinen Rücktritt. Heute will Starmer mit einer Grundsatzrede gegensteuern und vor allem mit einer stärkeren Annäherung an die EU verlorene Wähler zurückgewinnen. In der Partei wächst jedoch die Sorge vor einer offenen Führungskrise. Beobachter sprechen von einer entscheidenden Woche für den britischen Premier. Bayerns Ministerpräsident Markus Söder von der CSU fordert von der Bundesregierung mehr Einigkeit und konkrete Ergebnisse. Die hohen Umfragewerte der AfD seien ein Warnsignal. Die geplante Entlastungsprämie von 1.000 Euro hält Söder nach dem Nein des Bundesrats für erledigt. Stattdessen spricht er sich für eine große Einkommensteuerreform aus.
2: Ich glaube, die ist vom Tisch. Es war eine gut gemeinte Idee. Es hat sich dann aber in den Tagen danach gezeigt, dass sie in der Wirtschaft auf großen Widerstand gestoßen ist. Ich hatte eigentlich gedacht, dass es davor Absprachen gegeben hätte mit der Wirtschaft. Ob das vielleicht gut sein könnte, war offenkundig nicht der Fall. Also es gab großen Widerstand. An so einem Punkt muss man mal überlegen, macht es dann einen Sinn, etwas weiter zu verfolgen, mit dem Kopf durch die Wand zu gehen? Ich rate davon ab. Mein Rat ist dringend davon abzulassen, lieber zu überlegen, dass man was Sinnvolleres tut. Und zwar dieses vermeintliche, jetzt doch sehr viele Geld ist es gewesen, wäre dann in eine wirklich richtige und gute Einkommensteuerreform zu stecken. Davon haben alle mehr.
1: Auch Manuela Schwesig plädiert für Entlastungen, vor allem bei kleineren und mittleren Einkommen. Kritik an der Bundesregierung kommt außerdem von Cem Özdemir, der ein abgestimmtes Steuerkonzept vermisst. René Stadtgewitz von der AfD wird neuer Bürgermeister von Zedernick in Oberhavel. Bei der Wahl am Sonntag holte er 58,4% der Stimmen. Stadtgewitz ist damit der erste direkt gewählte hauptamtliche AfD-Bürgermeister in Brandenburg. Der Brandenburger Verfassungsschutz stuft die AfD als gesichert rechtsextremistisch ein.
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1: Heute wechseln sich Wolken und Sonne ab. Die Temperaturen erreichen immerhin 14 Grad. Abends ist es wolkig bei Werten von 7 bis 11 Grad. Nachts ist es bedeckt bei Tiefstemperaturen von 6 Grad.

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1: Diesmal mit Inner Visions. Der Sound von Inner Visions hat sich im Laufe der Jahre stetig weiterentwickelt. Während anfangs reduzierte hypnotische House- und Techno-Strukturen dominierten, rückten später melodischere, emotionale und atmosphärische Elemente stärker in den Fokus. Releases wie Akama von Frankie und Sandrino markieren diesen Wandel besonders deutlich. Der Track steht exemplarisch für die Phase, in der Inner Visions seinen Sound weiter öffnete, ohne dabei seine Identität zu verlieren. Diese Balance aus Weiterentwicklung und Wiedererkennbarkeit ist bis heute prägend für das Labelprofil. Jetzt auf 106.8 PFM, Frankie und Sandrino mit Akama, erschienen 2015.
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2: Diesmal mit Valdovinos. Valdovinos ist Produzent, DJ und Musiker aus Buenos Aires in Argentinien. In seinen Produktionen verbindet er Einflüsse aus Deep House, Melodic House und Techno sowie Organic House zu atmosphärischen und rhythmisch geprägten Tracks. Seine Musik erscheint auf renommierten Labels wie Bar 25 Music, All Day I Dream und Sounds of Kemet. Das in Brooklyn ansässige Label steht für internationale elektronische Produktion mit einer klaren künstlerischen Vision und verbindet melodische Klangwelten mit clubtauglichen Sounds. In diesem Jahr kam Valdovinos erstmals mit Sounds of Kemet in Kontakt. Gemeinsam mit dem argentinischen Duo Transformation veröffentlichte er dort die Every Time EP und erweitert damit sein internationales Release-Portfolio. Jetzt auf PFM Valdovinos und Transformation mit ihrem gemeinsamen Track A Time to Love. Der melodische Organic House Track erschien in diesem Jahr, markiert das Debüt der Künstler auf Sounds of Kemet und verbindet warme Atmosphäre mit treibenden, clubtauglichen Grooves.
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1: Heute wechseln sich Wolken und Sonne ab. Die Temperaturen erreichen immerhin 14 Grad. Abends ist es wolkig bei Werten von 7 bis 11 Grad. Nachts ist es bedeckt bei Tiefstemperaturen von 6 Grad.

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1: Im Studio Matthias, hallo.
2: Die Kiesgrube ist seit über 30 Jahren eine feste Größe der elektronischen Musikszene in NRW. Nach dem Kiesi Opening Anfang Mai mit Acts wie Peggy Goo sorgt ein Vorfall für Diskussion. Auslöser ist ein TikTok-Video mit Diskriminierungsvorwürfen. Die Veranstalter betonen ihre Werte wie Vielfalt und Offenheit und weisen Diskriminierung zurück. Der Fall wird intern geprüft, es gibt unterschiedliche Darstellungen. Mit der betroffenen Person steht man im Austausch. Tickets wurden erstattet. Zudem kritisiert das Team die teils unsachliche Debatte in den sozialen Medien. Das Circle Festival erweitert sein Konzept und veranstaltet Mitte November erstmals eine Boutique-Ausgabe im mexikanischen San José de Cabo in Baja California. Gefeiert wird auf dem Gelände Cranier zwischen Wüste und Pazifik mit zwei Open-Air-Bühnen direkt am Meer und Palmgarten. Das Format setzt auf ein intimes 12-Stunden-Erlebnis elektronischer Musik. Bekannt ist Circle für die außergewöhnlichen Locations, etwa das große Festival Ende Mai auf einem ehemaligen Militärflugplatz in Paris, bei dem auch internationale renommierte Acts wie Who Made Who auftreten. Das Wilde Möhre Festival in Brandenburg findet im August vorerst zum letzten Mal in seiner bisherigen Form statt. Nach 13 Jahren wollen die Veranstalter das Festival neu ausrichten und später mit verändertem Konzept zurückbringen. Konkrete Details gibt es noch nicht. Die kommende Ausgabe soll noch einmal mit den bekannten Floors und der gewohnten Struktur stattfinden. Für frühere Besucher gibt es aktuell zudem 50 Euro Rabatt auf ausgewählte Tickets.
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1: Im Studio Matthias Kajales. Die Waffenruhe im Krieg mit dem Iran hängt nach den Worten von US-Präsident Donald Trump am seidenen Faden. Trump bezeichnete einen jüngsten Vorschlag des Irans zur Beendigung des Krieges als so wörtlich Mist. Die Waffenruhe hänge quasi an der Beatmungsmaschine mit nur noch einer sehr geringen Überlebenschance, so Trump.
2: Nachdem ich diesen Müll, den sie uns geschickt haben, gelesen habe, ich habe da gar nicht bis zum Schluss gelesen. Ich will ja nicht meine Zeit verschwenden. Die ganze Waffenruhe hängt an der Beatmungsmaschine. Jeder weiß, das ist nicht gut, wenn der Arzt reinkommt und sagt, der Patient hat eine 1%ige Überlebenschance.
3: A 1% chance of living.
1: Die Bundesregierung verlängert die Beschäftigungsgarantie für die rund 1200 Mitarbeiter der PCK-Raffinerie im brandenburgischen Schwedt. Bundeswirtschaftsministerin Katharina Reiche von der CDU sagte, die Zusage gelte nun bis Ende Dezember. Hintergrund sind weiterhin Unsicherheiten bei der Rohölversorgung der Raffinerie. Bund und Land sicherten dem Standort weitere Unterstützung zu. Die PCK versorgt unter anderem große Teile Norddeutschlands sowie Berlin und Brandenburg mit Kraftstoffen und Heizöl. Ein 17-jähriger Syrer soll einen Terroranschlag in Hamburg geplant haben und ist deshalb festgenommen worden. Das teilte die Generalstaatsanwaltschaft Hamburg mit. Es gäbe Erkenntnisse, dass der Beschuldigte verschiedene Anschlagsszenarien geplant habe, so die Sprecherin der Hamburger Staatsanwaltschaft Melanie Traumann.
4: So soll er geplant haben, entweder in einem Einkaufszentrum oder einer Polizeiwache oder einer Bar einen Anschlag zu verüben. Und zwar auch mit verschiedenen Alternativen, entweder per Sprengstoff oder auch mit einem Molotow-Cocktail oder mit dem Messer.
1: Das italienische Bahnunternehmen Itano plant ab 2028 eigene Hochgeschwindigkeitsverbindungen zwischen Hamburg, Berlin und München. Wie das Unternehmen dem RBB bestätigte, sollen dafür 30 neue Züge von Siemens eingesetzt werden. Insgesamt will Italo rund 3,6 Milliarden Euro investieren. Voraussetzungen für den Start sind allerdings noch zugesagte Netzkapazitäten in Deutschland. Eine Entscheidung dazu wird bis Ende Mai erwartet.
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1: Heute wechseln sich Wolken und Sonne ab. Die Temperaturen erreichen immerhin 14 Grad. Abends ist es wolkig bei Werten von 7 bis 11 Grad. Nachts ist es bedeckt bei Tiefstemperaturen von 6 Grad.

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1: Diesmal mit Chinos, All Inside Me. Chinos melden sich mit ihrer aktuellen Veröffentlichung auf dem Berliner Label Bar 25 Music zurück. All Inside Me ist ein zweitrackiges Deep House Release, das durch seine warme, offene Klangästhetik überzeugt. Im Zentrum steht die Stimme der spanischen Sängerin Teresa Thomas, die den Tracks eine emotionale Tiefe verleiht, während Produzent Marcel Dadalto mit organischen Sounds und feinen Details für ein stimmiges Gesamtbild sorgt. Ergänzt wird der Titeltrack durch Simply Shy, das den Sound des Duos konsequent weiterführt. Chinos stehen seit 2018 im engen Umfeld von Bar 25 Music und verbinden in ihrer Musik Einflüsse aus Art, Pop und elektronischer Clubkultur. Mit All Inside Me unterstreichen sie erneut ihren unverwechselbaren Stil zwischen Melancholie und Leichtigkeit. All Inside Me von Chinos, erschienen auf Bar 25 Music, ist auf allen gängigen Download- und Streaming-Plattformen erhältlich.
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1: Heute wechseln sich Wolken und Sonne ab. Die Temperaturen erreichen immerhin 14 Grad. Abends ist es wolkig bei Werten von 7 bis 11 Grad. Nachts ist es bedeckt bei Tiefstemperaturen von 6 Grad.
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1: Diesmal Camelfat and Elderbrook mit ihrem Song Cola. 2017 veröffentlichten die britischen Hausproduzenten Camelfat gemeinsam mit Elderbrook den Track Cola über Defected Records. Der Song wurde schnell zu einem internationalen Clubhit und erreichte Platz 1 der Billboard Dance Club Songs. Cola wurde zudem für einen Grammy in der Kategorie Best Dance Recording nominiert. Mit seinem tiefen hypnotischen Groove und den charakteristischen Vocals von Elderbrook gilt der Track als moderner House-Klassiker. Internationale KünstlerInnen wie Frankie Rizzardo, Moose T und Robin Schulz interpretierten den Song neu und brachten ihn so in verschiedene Club-Kontexte. Auch 2019 veröffentlichte das ukrainische Duo Artbed einen Remix, der vom Original inspiriert ist, aber eine eigene kraftvolle Dynamik entwickelt. Mit Cola festigten Camelfat und Elderbrook ihren Ruf als führende Acts der internationalen elektronischen Musikszene. Jetzt auf PFM, Camelfat and Elderbrook, Cola.
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Kemet, die antike Bezeichnung Ägyptens, steht für eine Kultur, in der Klang und Frequenzen eine besondere, fast mystische

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1: Im Studio Matthias Kajales. Die Waffenruhe im Krieg mit dem Iran hängt nach den Worten von US-Präsident Donald Trump am seidenen Faden. Trump bezeichnete einen jüngsten Vorschlag des Irans zur Beendigung des Krieges als so wörtlich Mist. Die Waffenruhe hänge quasi an der Beatmungsmaschine mit nur noch einer sehr geringen Überlebenschance, so Trump.
2: Nachdem ich diesen Müll, den sie uns geschickt haben, gelesen habe, ich habe da gar nicht bis zum Schluss gelesen. Ich will ja nicht meine Zeit verschwenden. Die ganze Waffenruhe hängt an der Beatmungsmaschine. Jeder weiß, das ist nicht gut, wenn der Arzt reinkommt und sagt, der Patient hat eine 1%ige Überlebenschance.
3: A 1% chance of living.
1: Die Bundesregierung verlängert die Beschäftigungsgarantie für die rund 1200 Mitarbeiter der PCK-Raffinerie im brandenburgischen Schwedt. Bundeswirtschaftsministerin Katharina Reiche von der CDU sagte, die Zusage gelte nun bis Ende Dezember. Hintergrund sind weiterhin Unsicherheiten bei der Rohölversorgung der Raffinerie. Bund und Land sicherten dem Standort weitere Unterstützung zu. Die PCK versorgt unter anderem große Teile Norddeutschlands sowie Berlin und Brandenburg mit Kraftstoffen und Heizöl. Ein 17-jähriger Syrer soll einen Terroranschlag in Hamburg geplant haben und ist deshalb festgenommen worden. Das teilte die Generalstaatsanwaltschaft Hamburg mit. Es gäbe Erkenntnisse, dass der Beschuldigte verschiedene Anschlagsszenarien geplant habe, so die Sprecherin der Hamburger Staatsanwaltschaft Melanie Traumann.
4: So soll er geplant haben, entweder in einem Einkaufszentrum oder einer Polizeiwache oder einer Bar einen Anschlag zu verüben. Und zwar auch mit verschiedenen Alternativen, entweder per Sprengstoff oder auch mit einem Molotow-Cocktail oder mit dem Messer.
1: Das italienische Bahnunternehmen Italo plant ab 2028 eigene Hochgeschwindigkeitsverbindungen zwischen Hamburg, Berlin und München. Wie das Unternehmen dem RBB bestätigte, sollen dafür 30 neue Züge von Siemens eingesetzt werden. Insgesamt will Italo rund 3,6 Milliarden Euro investieren. Voraussetzungen für den Start sind allerdings noch zugesagte Netzkapazitäten in Deutschland. Eine Entscheidung dazu wird bis Ende Mai erwartet.
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1: Heute wechseln sich Wolken und Sonne ab. Die Temperaturen erreichen immerhin 14 Grad. Abends ist es wolkig bei Werten von 7 bis 11 Grad. Nachts ist es bedeckt bei Tiefstemperaturen von 6 Grad.

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1: Diesmal Katermucke. Katermucke ist ein hausorientiertes Label und Veranstalter, das 2011 von Dirty Döring und Sascha Kawa gegründet wurde. Ziel des Projekts ist es, House- und Tech-House-Kultur mit hochwertigen Veröffentlichungen und Clubveranstaltungen zu verbinden. Musikalisch steht Katermucke für Deep House, Tech House und tanzbare Sets, die sowohl lokale als auch internationale Acts einbeziehen. Zu den zentralen KünstlerInnen zählen die GründerInnen selbst sowie regelmäßig auftretende Gast-DJs. Aktiv ist das Label vor allem in Berlin mit einer eigenen Verbindung zur Club-Location wie dem Kater. Damit hat sich Katermucke als feste Größe etabliert, die Berliner House-Szene prägt und international bekannt ist.
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0: 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Diesmal.
1: KW Kick. Die Kick, auch Kickdrum genannt, ist die elektronische Variante der Bassdrum aus dem klassischen Schlagzeug. Sie liefert den tiefen, druckvollen Schlag, der in den meisten elektronischen Tracks den Takt vorgibt. Oft auf jeder Viertelnote im sogenannten Four-to-the-Floor-Rhythmus. Die Kick ist elementar für den Groove und sorgt gemeinsam mit der Bassline für die physische Wirkung der Musik auf der Tanzfläche. Produziert wird sie meist mit Drum Machines oder Samples, wobei Klangform und Frequenzverlauf gezielt gestaltet werden, um sich im Mix klar durchzusetzen.
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1: Im Studio Matthias Kajales. Die Waffenruhe im Krieg mit dem Iran hängt nach den Worten von US-Präsident Donald Trump am seidenen Faden. Trump bezeichnete einen jüngsten Vorschlag des Irans zur Beendigung des Krieges als so wörtlich Mist. Die Waffenruhe hänge quasi an der Beatmungsmaschine mit nur noch einer sehr geringen Überlebenschance, so Trump.
2: Nachdem ich diesen Müll, den sie uns geschickt haben, gelesen habe, ich habe da gar nicht bis zum Schluss gelesen. Ich will ja nicht meine Zeit verschwenden. Die ganze Waffenruhe hängt an der Beatmungsmaschine. Jeder weiß, das ist nicht gut, wenn der Arzt reinkommt und sagt, der Patient hat eine 1%ige Überlebenschance.
1: Die Bundesregierung verlängert die Beschäftigungsgarantie für die rund 1200 Mitarbeiter der PCK-Raffinerie im brandenburgischen Schwedt. Bundeswirtschaftsministerin Katharina Reiche von der CDU sagte, die Zusage gelte nun bis Ende Dezember. Hintergrund sind weiterhin Unsicherheiten bei der Rohölversorgung der Raffinerie. Bund und Land sicherten dem Standort weitere Unterstützung zu. Die PCK versorgt unter anderem große Teile Norddeutschlands sowie Berlin und Brandenburg mit Kraftstoffen und Heizöl. Ein 17-jähriger Syrer soll einen Terroranschlag in Hamburg geplant haben und ist deshalb festgenommen worden. Das teilte die Generalstaatsanwaltschaft Hamburg mit. Es gebe Erkenntnisse, dass der Beschuldigte verschiedene Anschlagsszenarien geplant habe, so die Sprecherin der Hamburger Staatsanwaltschaft Melanie Traumann.
3: So soll er geplant haben, entweder in einem Einkaufszentrum oder einer Polizeiwache oder einer Bar einen Anschlag zu verüben. Und zwar auch mit verschiedenen Alternativen, entweder per Sprengstoff oder auch mit einem Molotow-Cocktail oder mit dem Messer.
1: Das italienische Bahnunternehmen Itano plant ab 2028 eigene Hochgeschwindigkeitsverbindungen zwischen Hamburg, Berlin und München. Wie das Unternehmen dem RBB bestätigte, sollen dafür 30 neue Züge von Siemens eingesetzt werden. Insgesamt will Italo rund 3,6 Milliarden Euro investieren. Voraussetzungen für den Start sind allerdings noch zugesagte Netzkapazitäten in Deutschland. Eine Entscheidung dazu wird bis Ende Mai erwartet.
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1: Heute wechseln sich Wolken und Sonne ab. Die Temperaturen erreichen immerhin 14 Grad. Abends ist es wolkig bei Werten von 7 bis 11 Grad. Nachts ist es bedeckt bei Tiefstemperaturen von 6 Grad.
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1: Im Studio Matthias, hallo.
2: Die Kiesgrube ist seit über 30 Jahren eine feste Größe der elektronischen Musikszene in NRW. Nach dem Kiesi Opening Anfang Mai mit Acts wie Peggy Goo sorgt ein Vorfall für Diskussion. Auslöser ist ein TikTok-Video mit Diskriminierungsvorwürfen. Die Veranstalter betonen ihre Werte wie Vielfalt und Offenheit und weisen Diskriminierung zurück. Der Fall wird intern geprüft, es gibt unterschiedliche Darstellungen. Mit der betroffenen Person steht man im Austausch. Tickets wurden erstattet. Zudem kritisiert das Team die teils unsachliche Debatte in den sozialen Medien. Das Circle Festival erweitert sein Konzept und veranstaltet Mitte November erstmals eine Boutique-Ausgabe im mexikanischen San José de Cabo in Baja California. Gefeiert wird auf dem Gelände Cranier zwischen Wüste und Pazifik mit zwei Open-Air-Bühnen direkt am Meer und Palmgarten. Das Format setzt auf ein intimes 12-Stunden-Erlebnis elektronischer Musik. Bekannt ist Circle für die außergewöhnlichen Locations, etwa das große Festival Ende Mai auf einem ehemaligen Militärflugplatz in Paris, bei dem auch internationale renommierte Acts wie Who Made Who auftreten. Das Wilde Möhre Festival in Brandenburg findet im August vorerst zum letzten Mal in seiner bisherigen Form statt. Nach 13 Jahren wollen die Veranstalter das Festival neu ausrichten und später mit verändertem Konzept zurückbringen. Konkrete Details gibt es noch nicht. Die kommende Ausgabe soll noch einmal mit den bekannten Floors und der gewohnten Struktur stattfinden. Für frühere Besucher gibt es aktuell zudem 50€ Rabatt auf ausgewählte Tickets.
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1: Im Studio Matthias Kajales. Die Waffenruhe im Krieg mit dem Iran hängt nach den Worten von US-Präsident Donald Trump am seidenen Faden. Trump bezeichnete einen jüngsten Vorschlag des Irans zur Beendigung des Krieges als so wörtlich Mist. Die Waffenruhe hänge quasi an der Beatmungsmaschine mit nur noch einer sehr geringen Überlebenschance, so Trump.
2: Nachdem ich diesen Müll, den sie uns geschickt haben, gelesen habe, ich habe da gar nicht bis zum Schluss gelesen. Ich will ja nicht meine Zeit verschwenden. Die ganze Waffenruhe hängt an der Beatmungsmaschine. Jeder weiß, das ist nicht gut, wenn der Arzt reinkommt und sagt, der Patient hat eine 1%ige Überlebenschance.
3: A 1% chance of living.
1: Die Bundesregierung verlängert die Beschäftigungsgarantie für die rund 1200 Mitarbeiter der PCK-Raffinerie im brandenburgischen Schwedt. Bundeswirtschaftsministerin Katharina Reiche von der CDU sagte, die Zusage gelte nun bis Ende Dezember. Hintergrund sind weiterhin Unsicherheiten bei der Rohölversorgung der Raffinerie. Bund und Land sicherten dem Standort weitere Unterstützung zu. Die PCK versorgt unter anderem große Teile Norddeutschlands sowie Berlin und Brandenburg mit Kraftstoffen und Heizöl. Ein 17-jähriger Syrer soll einen Terroranschlag in Hamburg geplant haben und ist deshalb festgenommen worden. Das teilte die Generalstaatsanwaltschaft Hamburg mit. Es gebe Erkenntnisse, dass der Beschuldigte verschiedene Anschlagsszenarien geplant habe, so die Sprecherin der Hamburger Staatsanwaltschaft Melanie Traumann.
4: So soll er geplant haben, entweder in einem Einkaufszentrum oder einer Polizeiwache oder einer Bar einen Anschlag zu verüben. Und zwar auch mit verschiedenen Alternativen, entweder per Sprengstoff oder auch mit einem Molotow-Cocktail oder mit dem Messer.
1: Das italienische Bahnunternehmen Italo plant ab 2028 eigene Hochgeschwindigkeitsverbindungen zwischen Hamburg, Berlin und München. Wie das Unternehmen dem RBB bestätigte, sollen dafür 30 neue Züge von Siemens eingesetzt werden. Insgesamt will Italo rund 3,6 Milliarden Euro investieren. Voraussetzungen für den Start sind allerdings noch zugesagte Netzkapazitäten in Deutschland. Eine Entscheidung dazu wird bis Ende Mai erwartet.
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1: Heute wechseln sich Wolken und Sonne ab. Die Temperaturen erreichen immerhin 14 Grad. Abends ist es wolkig bei Werten von 7 bis 11 Grad. Nachts ist es bedeckt bei Tiefstemperaturen von 6 Grad.

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2: Diesmal mit Feek. Feek steht für Future Eternal Companion und beschreibt damit die zeitlose Kraft von Musik. Der Künstler stammt aus Ciudad Juárez in Mexiko und ist dort fest in der elektronischen Musikszene verankert. Er spielte bereits im Hardpop, einem der wichtigsten Clubs des Landes. Seit 2012 veröffentlicht er kontinuierlich eigene Produktionen. Seine Single Evil Touch brachte ihm internationale Aufmerksamkeit und ebnete den Weg für Releases auf Labels wie Renaissance Music, Mood Music oder Urge to Dance, sowie aus seinem eigenen Label Anathema Records. Mit Showcases in Städten wie Amsterdam und Mexiko-Stadt baut Feek seine internationale Präsenz weiter aus. Jetzt auf PureFM, Feek, Here to Flow, überzeugt mit einem treibenden Groove, klaren Melodielinien und einer atmosphärischen Tiefe.
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1: Im Studio Matthias Kajales.
2: Bundeskanzler Friedrich Merz von der CDU hat auf dem Bundeskongress des Deutschen Gewerkschaftsbunds für tiefgreifende Sozialreformen geworben und dafür Pfiffe und Buhrufe kassiert. In seinem Appell, den Reformprozess als Chance statt Bedrohung zu begreifen und daran mitzuwirken, drang er bei den rund 400 DGB-Delegierten kaum durch.
3: Und meine Damen und Herren, das alles ist keine Bösartigkeit von mir oder von der Bundesregierung. Ja, meine Damen und Herren. Meine Damen und Herren, das ist Demografie und Mathematik. Und deswegen will ich es noch einmal sagen, diese Reformvorhaben sind keine Bedrohung, sondern sie sind eine große Chance. Sie sind eine große Chance, meine Damen und Herren.
2: Die Bundesregierung verlängert die Beschäftigungsgarantie für die rund 1200 Mitarbeiter der PCK-Raffinerie im brandenburgischen Schwedt. Bundeswirtschaftsministerin Katharina Reiche von der CDU sagte, die Zusage gelte nun bis Ende Dezember. Hintergrund sind weiterhin Unsicherheiten bei der Rohölversorgung der Raffinerie. Bund und Land sicherten dem Standort weitere Unterstützung zu. Die PCK versorgt unter anderem große Teile Norddeutschlands sowie Berlin und Brandenburg mit Kraftstoffen und Heizöl. Immer mehr deutsche Unternehmen, Verwaltungen und Organisationen erleben Cyberattacken und werden anschließend erpresst. Es geht aus dem aktuellen Bundeslagebild Cybercrime hervor. Im vergangenen Jahr wurde laut Bundeskriminalamt bundesweit über 1000 solcher Fälle angezeigt, so Bundesinnenminister Alexander Dobrindt von der CSU in Berlin.
4: Cyberkriminalität ist eine der größten Herausforderungen für die öffentliche Sicherheit in Deutschland. Die Bedrohungslage im Cyberraum, sie bleibt unverändert hoch. Die Bedrohung durch Angriffe aus dem digitalen Raum mit Ransomware, durch Phishing, mit Malware, durch Überlastungsangriffe, sie ist nach wie vor unverändert hoch.
2: Nach dem mutmaßlichen sexuellen Missbrauch zweier Mädchen in Fürstenwalde in Brandenburg ermittelt die Staatsanwaltschaft Frankfurt-Oder gegen 8 Jugendliche. Ihnen werden unter anderem Vergewaltigung und weitere Straftaten vorgeworfen. Die mutmaßlichen Opfer sind ebenfalls minderjährig. Brandenburgs Innenminister Jan Redmann von der CDU kündigte mehr Polizeikontrollen im Bahnhofsviertel und im Stadtpark an. Dort war es in der Vergangenheit häufiger zu Straftaten gekommen. Auch der aktuelle Fall soll sich im Stadtpark ereignet haben.
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1: Heute wechseln sich Wolken und Sonne ab. Die Temperaturen erreichen immerhin 14 Grad. Abends ist es wolkig bei Werten von 7 bis 11 Grad. Nachts ist es bedeckt bei Tiefstemperaturen von 6 Grad.

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1: Im Studio Matthias, hallo.
2: Die Kiesgrube ist seit über 30 Jahren eine feste Größe der elektronischen Musikszene in NRW. Nach dem Kiesi-Opening Anfang Mai mit Acts wie Peggy Goo sorgt ein Vorfall für Diskussion. Auslöser ist ein TikTok-Video mit Diskriminierungsvorwürfen. Die Veranstalter betonen ihre Werte wie Vielfalt und Offenheit und weisen Diskriminierung zurück. Der Fall wird intern geprüft, es gibt unterschiedliche Darstellungen. Mit der betroffenen Person steht man im Austausch. Tickets wurden erstattet. Zudem kritisiert das Team die teils unsachliche Debatte in den sozialen Medien. Das Circle Festival erweitert sein Konzept und veranstaltet Mitte November erstmals eine Boutique-Ausgabe im mexikanischen San José de Cabo in Baja California. Gefeiert wird auf dem Gelände Crania zwischen Wüste und Pazifik mit zwei Open-Air-Bühnen direkt am Meer und Palmgarten. Das Format setzt auf ein intimes 12-Stunden-Erlebnis elektronischer Musik. Bekannt ist Circle für die außergewöhnlichen Locations, etwa das große Festival Ende Mai auf einem ehemaligen Militärflugplatz in Paris, bei dem auch internationale renommierte Acts wie Who Made Who auftreten. Das Wilde Möhre Festival in Brandenburg findet im August vorerst zum letzten Mal in seiner bisherigen Form statt. Nach 13 Jahren wollen die Veranstalter das Festival neu ausrichten und später mit verändertem Konzept zurückbringen. Konkrete Details gibt es noch nicht. Die kommende Ausgabe soll noch einmal mit den bekannten Floors und der gewohnten Struktur stattfinden. Für frühere Besucher gibt es aktuell zudem 50€ Rabatt auf ausgewählte Tickets.
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1: Im Studio Matthias Kajales. Bundeskanzler Friedrich Merz von der CDU hat auf dem Bundeskongress des Deutschen Gewerkschaftsbunds für tiefgreifende Sozialreformen geworben und dafür Pfiffe und Buhrufe kassiert. In seinem Appell, den Reformprozess als Chance statt Bedrohung zu begreifen und daran mitzuwirken, drang er bei den rund 400 DGB-Delegierten kaum durch.
2: Und meine Damen und Herren, das alles ist keine Bösartigkeit von mir oder von der Bundesregierung. Ja, meine Damen und Herren. Meine Damen und Herren, das ist Demografie und Mathematik. Und deswegen will ich es noch einmal sagen, diese Reformvorhaben sind keine Bedrohung, sondern sie sind eine große Chance. Sie sind eine große Chance, meine Damen und Herren.
1: Die Bundesregierung verlängert die Beschäftigungsgarantie für die rund 1200 Mitarbeiter der PCK-Raffinerie im brandenburgischen Schwedt. Bundeswirtschaftsministerin Katharina Reiche von der CDU sagte, die Zusage gelte nun bis Ende Dezember. Hintergrund sind weiterhin Unsicherheiten bei der Rohölversorgung der Raffinerie. Bund und Land sicherten dem Standort weitere Unterstützung zu. Die PCK versorgt unter anderem große Teile Norddeutschlands sowie Berlin und Brandenburg mit Kraftstoffen und Heizöl. Immer mehr deutsche Unternehmen, Verwaltungen und Organisationen erleben Cyberattacken und werden anschließend erpresst. Es geht aus dem aktuellen Bundeslagebild Cybercrime hervor. Im vergangenen Jahr wurde laut Bundeskriminalamt bundesweit über 1000 solcher Fälle angezeigt, so Bundesinnenminister Alexander Dobrindt von der CSU in Berlin.
3: Cyberkriminalität ist eine der größten Herausforderungen für die öffentliche Sicherheit in Deutschland. Die Bedrohungslage im Cyberraum, sie bleibt unverändert hoch. Die Bedrohung durch Angriffe aus dem digitalen Raum mit Ransomware, durch Phishing, mit Malware, durch Überlastungsangriffe, sie ist nach wie vor unverändert hoch.
1: Nach dem mutmaßlichen sexuellen Missbrauch zweier Mädchen in Fürstenwalde in Brandenburg ermittelt die Staatsanwaltschaft Frankfurt-Oder gegen 8 Jugendliche. Ihnen werden unter anderem Vergewaltigung und weitere Straftaten vorgeworfen. Die mutmaßlichen Opfer sind ebenfalls minderjährig. Brandenburgs Innenminister Jan Redmann von der CDU kündigte mehr Polizeikontrollen im Bahnhofsviertel und im Stadtpark an. Dort war es in der Vergangenheit häufiger zu Straftaten gekommen. Auch der aktuelle Fall soll sich im Stadtpark ereignet haben.
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1: Heute wechseln sich Wolken und Sonne ab. Die Temperaturen erreichen immerhin 14 Grad. Abends ist es wolkig bei Werten von 7 bis 11 Grad. Nachts ist es bedeckt bei Tiefstemperaturen von 6 Grad.

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0: 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Diesmal.
1: C wie Chicago House. Chicago House ist das Urgestein des House-Genres und entstand in den frühen 80er Jahren in Chicago, USA. Geprägt von einem durchgehenden Viervierteltakt, einfachen, groovigen Basslines und häufig eingesetzten Soul- und Gospel-Vocals, legte Chicago House den Grundstein für die weltweite House-Bewegung. DJs und ProduzentInnen wie Frankie Knuckles, Larry Heard und Ron Hardy gelten als Pioniere dieses Sounds. Das Tempo liegt meist zwischen 115 und 125 BPM, was den Tracks ihre Tanz warme und energiegeladene Atmosphäre verleiht. Chicago House brachte elektronische Musik in die Clubs und prägte zahlreiche Subgenres und die moderne Dance-Musik maßgeblich.
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1: Im Studio Matthias Kajales. Bundeskanzler Friedrich Merz von der CDU hat auf dem Bundeskongress des Deutschen Gewerkschaftsbunds für tiefgreifende Sozialreformen geworben und dafür Pfiffe und Buhrufe kassiert. In seinem Appell, den Reformprozess als Chance statt Bedrohung zu begreifen und daran mitzuwirken, drang er bei den rund 400 DGB-Delegierten kaum durch.
2: Und meine Damen und Herren, das alles ist keine Bösartigkeit von mir oder von der Bundesregierung. Ja, meine Damen und Herren. Meine Damen und Herren, das ist Demografie und Mathematik. Und deswegen will ich es noch einmal sagen, diese Reformvorhaben sind keine Bedrohung, sondern sie sind eine große Chance. Sie sind eine große Chance, meine Damen und Herren.
1: Die Bundesregierung verlängert die Beschäftigungsgarantie für die rund 1200 Mitarbeiter der PCK-Raffinerie im brandenburgischen Schwedt. Bundeswirtschaftsministerin Katharina Reiche von der CDU sagte, die Zusage gelte nun bis Ende Dezember. Hintergrund sind weiterhin Unsicherheiten bei der Rohölversorgung der Raffinerie. Bund und Land sicherten dem Standort weitere Unterstützung zu. Die PCK versorgt unter anderem große Teile Norddeutschlands sowie Berlin und Brandenburg mit Kraftstoffen und Heizöl. Immer mehr deutsche Unternehmen, Verwaltungen und Organisationen erleben Cyberattacken und werden anschließend erpresst. Es geht aus dem aktuellen Bundeslagebild Cybercrime hervor. Im vergangenen Jahr wurde laut Bundeskriminalamt bundesweit über 1000 solcher Fälle angezeigt, so Bundesinnenminister Alexander Dobrindt von der CSU in Berlin.
3: Cyberkriminalität ist eine der größten Herausforderungen für die öffentliche Sicherheit in Deutschland. Die Bedrohungslage im Cyberraum, sie bleibt unverändert hoch. Die Bedrohung durch Angriffe aus dem digitalen Raum mit Ransomware, durch Phishing, mit Malware, durch Überlastungsangriffe, sie ist nach wie vor unverändert hoch.
1: Nach dem mutmaßlichen sexuellen Missbrauch zweier Mädchen in Fürstenwalde in Brandenburg ermittelt die Staatsanwaltschaft Frankfurt-Oder gegen 8 Jugendliche. Ihnen werden unter anderem Vergewaltigung und weitere Straftaten vorgeworfen. Die mutmaßlichen Opfer sind ebenfalls minderjährig. Brandenburgs Innenminister Jan Redmann von der CDU kündigte mehr Polizeikontrollen im Bahnhofsviertel und im Stadtpark an. Dort war es in der Vergangenheit häufiger zu Straftaten gekommen. Auch der aktuelle Fall soll sich im Stadtpark ereignet haben.
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1: Heute wechseln sich Wolken und Sonne ab. Die Temperaturen erreichen immerhin 14 Grad. Abends ist es wolkig bei Werten von 7 bis 11 Grad. Nachts ist es bedeckt bei Tiefstemperaturen von 6 Grad.

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1: Diesmal mit Chinos, All Inside Me. Chinos melden sich mit ihrer aktuellen Veröffentlichung auf dem Berliner Label Bar 25 Music zurück. All Inside Me ist ein zweitrackiges Deep House Release, das durch seine warme, offene Klangästhetik überzeugt. Im Zentrum steht die Stimme der spanischen Sängerin Teresa Thomas, die den Tracks eine emotionale Tiefe verleiht, während Produzent Marcel Dadalto mit organischen Sounds und feinen Details für ein stimmiges Gesamtbild sorgt. Ergänzt wird der Titeltrack durch Simply Shy, das den Sound des Duos konsequent weiterführt. Chinos stehen seit 2018 im engen Umfeld von Bar 25 Music und verbinden in ihrer Musik Einflüsse aus Art, Pop und elektronischer Clubkultur. Mit All Inside Me unterstreichen sie erneut ihren unverwechselbaren Stil zwischen Melancholie und Leichtigkeit. All Inside Me von Chinos, erschienen auf Bar 25 Music, ist auf allen gängigen Download- und Streaming-Plattformen erhältlich.
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1: 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Diesmal mit Giorgia Angeli. Die italienische Produzentin und Live-Artistin Giorgia Angeli verbindet elektronische Clubmusik mit klassischer Musikausbildung und einer sehr persönlichen künstlerischen Handschrift. Bekannt ist sie für energiegeladene Live-Sets, in denen sie elektronische Sounds mit Instrumentenstimme und performativen Elementen kombiniert. Stilistisch bewegt sich Angeli zwischen Melodic House, Techno, Progressive House und Deep House. Im Laufe ihrer Karriere veröffentlichte sie Musik auf Labels wie Steel for Talent, Suara und Kindisch. Ihr Debüt auf Kindisch gab sie 2017 mit der EP You Are My Religion. International ist Giorgia Angeli seit Jahren auf Festivals und in Clubs präsent und spielte unter anderem beim Fusion Festival bei Tomorrowland Brasil oder beim Ultra Music Festival in Miami. Jetzt auf Pure FM Giorgia Angeli mit ihrem Song Miracle. Der Track verbindet melodische Synthflächen mit treibenden Beats und schafft eine emotionale, fast tranceartige Atmosphäre zwischen Melodic Techno und Progressive House.
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1: Heute wechseln sich Wolken und Sonne ab. Die Temperaturen erreichen immerhin 14 Grad. Abends ist es wolkig bei Werten von 7 bis 11 Grad. Nachts ist es bedeckt bei Tiefstemperaturen von 6 Grad.

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1: Im Studio Matthias Kajales. Bundeskanzler Friedrich Merz von der CDU hat auf dem Bundeskongress des Deutschen Gewerkschaftsbunds für tiefgreifende Sozialreformen geworben und dafür Pfiffe und Buhrufe kassiert. In seinem Appell, den Reformprozess als Chance statt Bedrohung zu begreifen und daran mitzuwirken, drang er bei den rund 400 DGB-Delegierten kaum durch.
2: Und meine Damen und Herren, das alles ist keine Bösartigkeit von mir oder von der Bundesregierung. Ja, meine Damen und Herren. Meine Damen und Herren, das ist Demografie und Mathematik. Und deswegen will ich es noch einmal sagen, diese Reformvorhaben sind keine Bedrohung, sondern sie sind eine große Chance. Sie sind eine große Chance, meine Damen und Herren.
1: Die Bundesregierung verlängert die Beschäftigungsgarantie für die rund 1200 Mitarbeiter der PCK-Raffinerie im brandenburgischen Schwedt. Bundeswirtschaftsministerin Katharina Reiche von der CDU sagte, die Zusage gelte nun bis Ende Dezember. Hintergrund sind weiterhin Unsicherheiten bei der Rohölversorgung der Raffinerie. Bund und Land sicherten dem Standort weitere Unterstützung zu. Die PCK versorgt unter anderem große Teile Norddeutschlands sowie Berlin und Brandenburg mit Kraftstoffen und Heizöl. Immer mehr deutsche Unternehmen, Verwaltungen und Organisationen erleben Cyberattacken und werden anschließend erpresst. Es geht aus dem aktuellen Bundeslagebild Cybercrime hervor. Im vergangenen Jahr wurde laut Bundeskriminalamt bundesweit über 1000 solcher Fälle angezeigt, so Bundesinnenminister Alexander Dobrindt von der CSU in Berlin.
3: Cyberkriminalität ist eine der größten Herausforderungen für die öffentliche Sicherheit in Deutschland. Die Bedrohungslage im Cyberraum, sie bleibt unverändert hoch. Die Bedrohung durch Angriffe aus dem digitalen Raum mit Ransomware, durch Phishing, mit Malware, durch Überlastungsangriffe, sie ist nach wie vor unverändert hoch.
1: Nach dem mutmaßlichen sexuellen Missbrauch zweier Mädchen in Fürstenwalde in Brandenburg ermittelt die Staatsanwaltschaft Frankfurt-Oder gegen 8 Jugendliche. Ihnen werden unter anderem Vergewaltigung und weitere Straftaten vorgeworfen. Die mutmaßlichen Opfer sind ebenfalls minderjährig. Brandenburgs Innenminister Jan Redmann von der CDU kündigte mehr Polizeikontrollen im Bahnhofsviertel und im Stadtpark an. Dort war es in der Vergangenheit häufiger zu Straftaten gekommen. Auch der aktuelle Fall soll sich im Stadtpark ereignet haben.
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1: Heute wechseln sich Wolken und Sonne ab. Die Temperaturen erreichen immerhin 14 Grad. Abends ist es wolkig bei Werten von 7 bis 11 Grad. Nachts ist es bedeckt bei Tiefstemperaturen von 6 Grad.

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1: Diesmal For Real. For Real wurde 2013 in Berlin gegründet. Hinter dem Kollektiv steht eine Gruppe von DJs, ProduzentInnen und KulturaktivistInnen, die Partys als multidimensionales Erlebnis inszenieren wollen. Mit besonderem Fokus auf Musik, visuelle Gestaltung und gemeinschaftliches Miteinander. Musikalisch deckt For Real ein breites Spektrum ab, von Deep House über Techno bis hin zu experimentellen elektronischen Genres. Die Residents des Kollektivs, darunter Sarah K., Leon V. und andere, prägen den unverwechselbaren Sound der Reihe. For Real veranstaltet regelmäßig Clubnächte in Berlin, FM About Blank, und ist darüber hinaus auf ausgewählten Festivals in Deutschland vertreten. Das Kollektiv steht für kreative Freiheit und fördert die Vernetzung von KünstlerInnen innerhalb der elektronischen Szene.
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1: Diesmal mit Confusia. Confusia ist eine Produzentin und DJ, die mit ihrem markanten Techno-Sound zunehmend Aufmerksamkeit in der elektronischen Musikszene auf sich zieht. Ihr Künstlername, abgeleitet vom Wort Confusing, steht für eine geheimnisvolle Atmosphäre und treibende Grooves. Musikalisch verbindet sie Elemente aus minimalem und progressivem Techno mit Einflüssen aus Psytrance und ergänzt ihre Tracks mit eigenen Vocals. Veröffentlichungen erschienen unter anderem auf Labels wie Steel for Talent, Iboga Records und Alula Tunes. Jetzt auf Pure FM Confusia, Gizmo und Mac mit ihrem gemeinsamen Track Tanzen. Ein treibender Techno-Track mit hypnotischem Groove, druckvollen Basslines und subtilen Psy-Einflüssen. Der Track baut sich Stück für Stück auf und entfaltet eine energiegeladene Atmosphäre für die Peak-Time auf dem Dancefloor.
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1: Heute wechseln sich Wolken und Sonne ab. Die Temperaturen erreichen immerhin 14 Grad. Abends ist es wolkig bei Werten von 7 bis 11 Grad. Nachts ist es bedeckt bei Tiefstemperaturen von 6 Grad.

aus Dänemark stammende Plattenlabel Siamese, gegründet von den Produzenten und DJs Adriatic, veröffentlicht die zweite Ausgabe seiner Compilation-Reihe Siamese Sound System. Damit setzt das Imprint seinen Fokus fort, gezielt neue Talente der elektronischen Musikszene zu fördern. Siamese Sound System 2 umfasst 15 Tracks und bringt aufstrebende Artists mit der internationalen Community des Labels zusammen. Im Mittelpunkt stehen frische Sounds und neue Perspektiven zwischen Melodic Techno, Indie Dance und Bass House. Siamese Sound System Volume 2 ist auf allen gängigen Downloadportalen erhältlich.

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1: Im Studio Matthias Kajales. Bundeskanzler Friedrich Merz von der CDU hat auf dem Bundeskongress des Deutschen Gewerkschaftsbunds für tiefgreifende Sozialreformen geworben und dafür Pfiffe und Buhrufe kassiert. In seinem Appell, den Reformprozess als Chance statt Bedrohung zu begreifen und daran mitzuwirken, drang er bei den rund 400 DGB-Delegierten kaum durch.
2: Und meine Damen und Herren, das alles ist keine Bösartigkeit von mir oder von der Bundesregierung. Ja, meine Damen und Herren, das ist Demografie und Mathematik. Und deswegen will ich es noch einmal sagen, diese Reformvorhaben sind keine Bedrohung, sondern sie sind eine große Chance. Sie sind eine große Chance, meine Damen und Herren.
1: Die Bundesregierung verlängert die Beschäftigungsgarantie für die rund 1200 Mitarbeiter der PCK-Raffinerie im brandenburgischen Schwedt. Bundeswirtschaftsministerin Katharina Reiche von der CDU sagte, die Zusage gelte nun bis Ende Dezember. Hintergrund sind weiterhin Unsicherheiten bei der Rohölversorgung der Raffinerie. Bund und Land sicherten dem Standort weitere Unterstützung zu. Die PCK versorgt unter anderem große Teile Norddeutschlands sowie Berlin und Brandenburg mit Kraftstoffen und Heizöl. Immer mehr deutsche Unternehmen, Verwaltungen und Organisationen erleben Cyberattacken und werden anschließend erpresst. Es geht aus dem aktuellen Bundeslagebild Cybercrime hervor. Im vergangenen Jahr wurde laut Bundeskriminalamt bundesweit über 1000 solcher Fälle angezeigt, so Bundesinnenminister Alexander Dobrindt von der CSU in Berlin.
3: Cyberkriminalität ist eine der größten Herausforderungen für die öffentliche Sicherheit in Deutschland. Die Bedrohungslage im Cyberraum, sie bleibt unverändert hoch. Die Bedrohung durch Angriffe aus dem digitalen Raum mit Ransomware, durch Phishing, mit Malware, durch Überlastungsangriffe, sie ist nach wie vor unverändert hoch.
1: Nach dem mutmaßlichen sexuellen Missbrauch zweier Mädchen in Fürstenwalde in Brandenburg ermittelt die Staatsanwaltschaft Frankfurt-Oder gegen 8 Jugendliche. Ihnen werden unter anderem Vergewaltigung und weitere Straftaten vorgeworfen. Die mutmaßlichen Opfer sind ebenfalls minderjährig. Brandenburgs Innenminister Jan Redmann von der CDU kündigte mehr Polizeikontrollen im Bahnhofsviertel und im Stadtpark an. Dort war es in der Vergangenheit häufiger zu Straftaten gekommen. Auch der aktuelle Fall soll sich im Stadtpark ereignet haben.
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1: Heute wechseln sich Wolken und Sonne ab. Die Temperaturen erreichen immerhin 14 Grad. Abends ist es wolkig bei Werten von 7 bis 11 Grad. Nachts ist es bedeckt bei Tiefstemperaturen von 6 Grad.
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0: 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Diesmal.
1: G wie GVL. Die GVL vertritt die Rechte von ausübenden KünstlerInnen und TonträgerherstellerInnen, also zum Beispiel MusikerInnen und SängerInnen oder Labels. Wenn ein Song im Radio läuft, zahlt der Sender nicht nur an die GEMA, sondern auch an die GVL. So können auch die mitverdienen, die an der Aufnahme beteiligt waren, nicht nur die KomponistInnen.
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1: Heute wechseln sich Wolken und Sonne ab. Die Temperaturen erreichen immerhin 14 Grad. Abends ist es wolkig bei Werten von 7 bis 11 Grad. Nachts ist es bedeckt bei Tiefstemperaturen von 6 Grad.

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1: Im Studio Matthias, hallo.
2: Die Kiesgrube ist seit über 30 Jahren eine feste Größe der elektronischen Musikszene in NRW. Nach dem Kiesi-Opening Anfang Mai mit Acts wie Peggy Gou sorgt ein Vorfall für Diskussion. Auslöser ist ein TikTok-Video mit Diskriminierungsvorwürfen. Die Veranstalter betonen ihre Werte wie Vielfalt und Offenheit und weisen Diskriminierung zurück. Der Fall wird intern geprüft, es gibt unterschiedliche Darstellungen. Mit der betroffenen Person steht man im Austausch. Tickets wurden erstattet. Zudem kritisiert das Team die teils unsachliche Debatte in den sozialen Medien. Das Circle Festival erweitert sein Konzept und veranstaltet Mitte November erstmals eine Boutique-Ausgabe im mexikanischen San José de Cabo in Baja California. Gefeiert wird auf dem Gelände Crania zwischen Wüste und Pazifik mit zwei Open-Air-Bühnen direkt am Meer und Palmgarten. Das Format setzt auf ein intimes 12-Stunden-Erlebnis elektronischer Musik. Bekannt ist Circle für die außergewöhnlichen Locations, etwa das große Festival Ende Mai auf einem ehemaligen Militärflugplatz in Paris, bei dem auch internationale renommierte Acts wie Who Made Who auftreten. Das Wilde Möhre Festival in Brandenburg findet im August vorerst zum letzten Mal in seiner bisherigen Form statt. Nach 13 Jahren wollen die Veranstalter das Festival neu ausrichten und später mit verändertem Konzept zurückbringen. Konkrete Details gibt es noch nicht. Die kommende Ausgabe soll noch einmal mit den bekannten Floors und der gewohnten Struktur stattfinden. Für frühere Besucher gibt es aktuell zudem 50€ Rabatt auf ausgewählte Tickets.
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1: Im Studio Matthias Kajales. Bundeskanzler Friedrich Merz von der CDU hat auf dem Bundeskongress des Deutschen Gewerkschaftsbunds für tiefgreifende Sozialreformen geworben und dafür Pfiffe und Buhrufe kassiert. In seinem Appell, den Reformprozess als Chance statt Bedrohung zu begreifen und daran mitzuwirken, drang er bei den rund 400 DGB-Delegierten kaum durch.
2: Und meine Damen und Herren, das alles ist keine Bösartigkeit von mir oder von der Bundesregierung. Ja, meine Damen und Herren. Meine Damen und Herren, das ist Demografie und Mathematik. Und deswegen will ich es noch einmal sagen, diese Reformvorhaben sind keine Bedrohung, sondern sie sind eine große Chance. Sie sind eine große Chance, meine Damen und Herren.
1: Die Bundesregierung verlängert die Beschäftigungsgarantie für die rund 1200 Mitarbeiter der PCK-Raffinerie im brandenburgischen Schwedt. Bundeswirtschaftsministerin Katharina Reiche von der CDU sagte, die Zusage gelte nun bis Ende Dezember. Hintergrund sind weiterhin Unsicherheiten bei der Rohölversorgung der Raffinerie. Bund und Land sicherten dem Standort weitere Unterstützung zu. Die PCK versorgt unter anderem große Teile Norddeutschlands sowie Berlin und Brandenburg mit Kraftstoffen und Heizöl. Immer mehr deutsche Unternehmen, Verwaltungen und Organisationen erleben Cyberattacken und werden anschließend erpresst. Das geht aus dem aktuellen Bundeslagebild Cybercrime hervor. Im vergangenen Jahr wurde laut Bundeskriminalamt bundesweit über 1000 solcher Fälle angezeigt, so Bundesinnenminister Alexander Dobrindt von der CSU in Berlin.
3: Cyberkriminalität ist eine der größten Herausforderungen für die öffentliche Sicherheit in Deutschland. Die Bedrohungslage im Cyberraum, sie bleibt unverändert hoch. Die Bedrohung durch Angriffe aus dem digitalen Raum mit Ransomware, durch Phishing, mit Malware, durch Überlastungsangriffe, sie ist nach wie vor unverändert hoch.
1: Nach dem mutmaßlichen sexuellen Missbrauch zweier Mädchen in Fürstenwalde in Brandenburg ermittelt die Staatsanwaltschaft Frankfurt-Oder gegen 8 Jugendliche. Ihnen werden unter anderem Vergewaltigung und weitere Straftaten vorgeworfen. Die mutmaßlichen Opfer sind ebenfalls minderjährig. Brandenburgs Innenminister Jan Redmann von der CDU kündigte mehr Polizeikontrollen im Bahnhofsviertel und im Stadtpark an. Dort war es in der Vergangenheit häufiger zu Straftaten gekommen. Auch der aktuelle Fall soll sich im Stadtpark ereignet haben.
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1: Heute wechseln sich Wolken und Sonne ab. Die Temperaturen erreichen immerhin 14 Grad. Abends ist es wolkig bei Werten von 7 bis 11 Grad. Nachts ist es bedeckt bei Tiefstemperaturen von 6 Grad.
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1: 800 Free Crystal Grooves übernimmt am Freitag die Panorama-Bar. Ab Mitternacht steht Cynthia House Label im Mittelpunkt mit einem Line-Up zwischen House, Minimal, Breakbeat und Garage. Mit dabei ist Charista, deren Sets klassische Soul-Einflüsse mit der rohen Energie von Detroit Techno verbinden. Samuel Deep bringt den Sound des Slap-Funk-Kollektivs mit Rollen, Bassläufen und trockener Percussion nach Berlin. Das Duo The Trip bewegt sich zwischen Breakbeat und Speed Garage, während Olive mit 90er Grooves, Minimal, Elektro und Downtempo für weitere Facetten sorgt. Verpasst nicht diesen Freitag 800 Free Crystal Grooves mit Cynthia in der Panorama Bar. 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
1: Heute wechseln sich Wolken und Sonne ab. Die Temperaturen erreichen immerhin 14 Grad. Abends ist es wolkig bei Werten von 7 bis 11 Grad. Nachts ist es bedeckt bei Tiefstemperaturen von 6 Grad.

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1: Diesmal mit Barbara Tucker, Beautiful People. 1994 veröffentlichte die afroamerikanische Hausinterpretin Barbara Tucker ihren Song Beautiful People als erste Single des Labels Strictly Rhythm Records. Tucker, die zunächst eine Gospel-Ausbildung genoss und mehrere Jahre als Background-Sängerin für KünstlerInnen wie George Clinton, D-Light und Janet Jackson tätig war, arbeitete bei diesem Track mit den legendären Songwritern und ProduzentInnen Kenneth Gamble und Leon A. Huff zusammen. Beautiful People erreichte Platz 1 der Billboard Hot Dance Club Songs und führte sowohl die UK Dance Single Charts als auch die UK Club Charts an. Mit dieser Single begann eine beeindruckende Reihe von 7 Nummer 1 Platzierungen Tuckers in den US Dance Charts. Der Song wurde später von Louis Vega unter seinem Alias Hard Drive gesampelt und fand 2016 Verwendung in Kanye Wests Track Fate. Jetzt auf PureFM, Barbara Tucker, Beautiful People.
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1: Im Studio Matthias Kajales. Bundeskanzler Friedrich Merz von der CDU hat auf dem Bundeskongress des Deutschen Gewerkschaftsbunds für tiefgreifende Sozialreformen geworben und dafür Pfiffe und Buhrufe kassiert. In seinem Appell, den Reformprozess als Chance statt Bedrohung zu begreifen und daran mitzuwirken, drang er bei den rund 400 DGB-Delegierten kaum durch.
2: Und meine Damen und Herren, das alles ist keine Bösartigkeit von mir oder von der Bundesregierung. Ja, meine Damen und Herren. Meine Damen und Herren, das ist Demografie und Mathematik. Und deswegen will ich es noch einmal sagen, diese Reformvorhaben sind keine Bedrohung, sondern sie sind eine große Chance. Sie sind eine große Chance, meine Damen und Herren.
1: Die Bundesregierung verlängert die Beschäftigungsgarantie für die rund 1200 Mitarbeiter der PCK-Raffinerie im brandenburgischen Schwedt. Bundeswirtschaftsministerin Katharina Reiche von der CDU sagte, die Zusage gelte nun bis Ende Dezember. Hintergrund sind weiterhin Unsicherheiten bei der Rohölversorgung der Raffinerie. Bund und Land sicherten dem Standort weitere Unterstützung zu. Die PCK versorgt unter anderem große Teile Norddeutschlands sowie Berlin und Brandenburg mit Kraftstoffen und Heizöl. Immer mehr deutsche Unternehmen, Verwaltungen und Organisationen erleben Cyberattacken und werden anschließend erpresst. Das geht aus dem aktuellen Bundeslagebild Cybercrime hervor. Im vergangenen Jahr wurde laut Bundeskriminalamt bundesweit über 1000 solcher Fälle angezeigt, so Bundesinnenminister Alexander Dobrindt von der CSU in Berlin.
3: Cyberkriminalität ist eine der größten Herausforderungen für die öffentliche Sicherheit in Deutschland. Die Bedrohungslage im Cyberraum, sie bleibt unverändert hoch. Die Bedrohung durch Angriffe aus dem digitalen Raum mit Ransomware, durch Phishing, mit Malware, durch Überlastungsangriffe, sie ist nach wie vor unverändert hoch.
1: Nach dem mutmaßlichen sexuellen Missbrauch zweier Mädchen in Fürstenwalde in Brandenburg ermittelt die Staatsanwaltschaft Frankfurt-Oder gegen 8 Jugendliche. Ihnen werden unter anderem Vergewaltigung und weitere Straftaten vorgeworfen. Die mutmaßlichen Opfer sind ebenfalls minderjährig. Brandenburgs Innenminister Jan Redmann von der CDU kündigte mehr Polizeikontrollen im Bahnhofsviertel und im Stadtpark an. Dort war es in der Vergangenheit häufiger zu Straftaten gekommen. Auch der aktuelle Fall soll sich im Stadtpark ereignet haben.
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1: Heute wechseln sich Wolken und Sonne ab. Die Temperaturen erreichen immerhin 14 Grad. Abends ist es wolkig bei Werten von 7 bis 11 Grad. Nachts ist es bedeckt bei Tiefstemperaturen von 6 Grad.
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0: Diesmal
1: M wie Melodic Techno. Melodic Techno ist ein Subgenre des Techno, das sich durch harmonische Melodien, emotionale Flächen und oft cineastische Spannungsbögen auszeichnet. Der typische Vierviertelbeat wie beim Techno bleibt erhalten, wird

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1: Diesmal mit Saqib, der in Brooklyn lebende Künstler. Saqib ist in der internationalen Clubszene aktiv und hat sich mit zahlreichen Veröffentlichungen einen Namen gemacht. Seine musikalischen Wurzeln liegen im Rock und Metal. Als Jugendlicher spielte er in seiner Heimatstadt Lahore in Pakistan Gitarre und Bass in Bands. Heute verbindet Saqib in seinen Tracks Einflüsse aus House, Techno und Indie-Dance mit Elementen aus verschiedenen musikalischen Kulturen. Seit 2013 veröffentlicht er regelmäßig Musik auf internationalen Labels wie Abracadabra, Flying Circus oder Soul Selectors. Auch beim Berliner Label Get Physical Music ist er mit Produktionen vertreten. Als DJ ist Saqib weltweit in Clubs und auf Festivals unterwegs und betreibt mit Beats on Time seit 2022 zudem sein eigenes Label. Jetzt auf PFM Saqib und Galactic Girl mit ihrem Song New Me. Der Track erschien 2025 auf dem Berliner Label Get Physical Music und verbindet treibende House Grooves mit atmosphärischen Melodien und einem modernen Indie-Dance-Vibe.
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1: Heute wechseln sich Wolken und Sonne ab. Die Temperaturen erreichen immerhin 14 Grad. Abends ist es wolkig bei Werten von 7 bis 11 Grad. Nachts ist es bedeckt bei Tiefstemperaturen von 6 Grad.

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1: Im Studio Matthias Kajales. Bundeskanzler Friedrich Merz von der CDU hat auf dem Bundeskongress des Deutschen Gewerkschaftsbunds für tiefgreifende Sozialreformen geworben und dafür Pfiffe und Buhrufe kassiert. In seinem Appell, den Reformprozess als Chance statt Bedrohung zu begreifen und daran mitzuwirken, drang er bei den rund 400 DGB-Delegierten kaum durch.
2: Und meine Damen und Herren, das alles ist keine Bösartigkeit von mir oder von der Bundesregierung. Meine Damen und Herren, das ist Demografie und Mathematik. Und deswegen will ich es noch einmal sagen, diese Reformvorhaben sind keine Bedrohung, sondern sie sind eine große Chance. Sie sind eine große Chance, meine Damen und Herren.
1: Die Bundesregierung verlängert die Beschäftigungsgarantie für die rund 1200 Mitarbeiter der PCK-Raffinerie im brandenburgischen Schwedt. Bundeswirtschaftsministerin Katharina Reiche von der CDU sagte, die Zusage gelte nun bis Ende Dezember. Hintergrund sind weiterhin Unsicherheiten bei der Rohölversorgung der Raffinerie. Bund und Land sicherten dem Standort weitere Unterstützung zu. Die PCK versorgt unter anderem große Teile Norddeutschlands sowie Berlin und Brandenburg mit Kraftstoffen und Heizöl. Immer mehr deutsche Unternehmen, Verwaltungen und Organisationen erleben Cyberattacken und werden anschließend erpresst. Das geht aus dem aktuellen Bundeslagebild Cybercrime hervor. Im vergangenen Jahr wurde laut Bundeskriminalamt bundesweit über 1000 solcher Fälle angezeigt, so Bundesinnenminister Alexander Dobrindt von der CSU in Berlin.
3: Cyberkriminalität ist eine der größten Herausforderungen für die öffentliche Sicherheit in Deutschland. Die Bedrohungslage im Cyberraum, sie bleibt unverändert hoch. Die Bedrohung durch Angriffe aus dem digitalen Raum mit Ransomware, durch Phishing, mit Malware, durch Überlastungsangriffe, sie ist nach wie vor unverändert hoch.
1: Nach dem mutmaßlichen sexuellen Missbrauch zweier Mädchen in Fürstenwalde in Brandenburg ermittelt die Staatsanwaltschaft Frankfurt-Oder gegen 8 Jugendliche. Ihnen werden unter anderem Vergewaltigung und weitere Straftaten vorgeworfen. Die mutmaßlichen Opfer sind ebenfalls minderjährig. Brandenburgs Innenminister Jan Redmann von der CDU kündigte mehr Polizeikontrollen im Bahnhofsviertel und im Stadtpark an. Dort war es in der Vergangenheit häufiger zu Straftaten gekommen. Auch der aktuelle Fall soll sich im Stadtpark ereignet haben.
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1: Heute wechseln sich Wolken und Sonne ab. Die Temperaturen erreichen immerhin 14 Grad. Abends ist es wolkig bei Werten von 7 bis 11 Grad. Nachts ist es bedeckt bei Tiefstemperaturen von 6 Grad.
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